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0: kalt ist es in diesem unterirdischen Gewölbe.
1: Das ist natürlich, es ist ja so tief.
0: Ich glaubte schon, wir werden den Eingang gar nicht finden.
1: Da ist er.
0: Er scheint ganz ohne Bewegung.
1: Vielleicht ist er tot?
0: Ihr meint es?
1: Nein, nein, er schläft. Das müssen wir benutzen, uns gleich ans Werk gehen. Wir haben keine Zeit zu verlieren.
0: Es ist unmöglich, ihn zu erkennen. Gott, steh mir bei, wenn er es ist.
1: Hier unter den Trümmern ist die Zisterne, von der ich dir gesagt habe. Wir brauchen nicht viel zu graben, um an die Öffnung zu kommen. Gib mir eine Haue und du stelle dich hierher. Du zitterst. Fürchtest du dich?
0: Oh nein, es ist nur so kalt.
1: So mache fort, dem Arbeiten wird dir schon warm werden.

0: Ich gehe jetzt, das Signal zu geben.
1: Ist alles bereit?
0: Ja, Herr. Soll ich ihm die Ketten abnehmen?
1: Nein! Aber schieße vom Stein los! Die Zeit drängt!